0: 我是严仔，我认得你。看来
1: Kevin
0: 先生对戴眼镜的人士有很深的成见。没错，尤其是金丝眼镜。嗖嗖嗖嗖嗖嗖嗖嗖嗖嗖嗖嗖嗖嗖嗖嗖嗖嗖嗖嗖嗖嗖嗖嗖嗖嗖嗖嗖嗖嗖嗖嗖嗖嗖嗖嗖嗖嗖嗖嗖嗖嗖嗖嗖嗖嗖嗖嗖嗖嗖嗖嗖嗖嗖嗖嗖嗖嗖嗖嗖嗖嗖嗖嗖嗖嗖嗖嗖嗖嗖嗖嗖嗖嗖嗖嗖嗖嗖嗖嗖嗖嗖嗖嗖嗖嗖嗖嗖嗖嗖嗖嗖嗖嗖嗖嗖嗖嗖嗖嗖嗖嗖嗖嗖嗖嗖嗖嗖嗖嗖嗖嗖嗖嗖嗖 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你们这些人，就因为你这头肥猪碍手碍脚，笑而不善，烂泥扶不上墙，跟我来。 钱摆在哪边？摆在哪边？说！看什么看？看不起我啊！我杀人不眨眼，钱摆在哪边？说！